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3: Coming up in the mix, Oscar Med K.
4: Oscar Med K from Norway coming up with this track, Sweet Nothings.
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3: Coming up in the mix. Mars.
4: Mars and Jolie Feel playing soon.
5: But I keep getting confused.
4: Tame Impala, Dracula, Zeno's late night mix is on the way. But first, here's Nora on Pure and Come With Me.
3: And now, this is Nora on Pure

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3: You're listening to the sound of Tomorrowland. Coming up in the mix, hot since '82.

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2: 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Coming up in the mix, Manuel Satie.
3: Nice one, Camille. It's time for your 93 music as we continue to celebrate Ibiza.
2: A-Lock.
3: We'll hear about Ibiza from A-Lock, who will be there this summer.
2: And now,
3: how about this anthem?